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1: In Deutschland ist ein bemerkenswertes Urteil zur unausgestellten Krankschreibung ergangen. Das Arbeitsgericht Hamm bestätigte die fristlose Kündigung eines Arbeitnehmers, der eine ausschließlich online ausgestellte Krankschreibung ohne direkten Kontakt zu einem Arzt eingereicht hatte. Im Anschluss an die Entscheidung des Arbeitsgerichts Dortmund urteilte das Landesarbeitsgericht Hamm, dass den Fall überprüfte, dass das Vertrauensverhältnis zwischen Arbeitnehmer und Arbeitgeber durch diesen konkreten Vorfall schwerwiegend beschädigt worden sei. Und damit hat er tatsächlich recht. Dementsprechend achtet vor allem auf eure Krankmeldungen. Wenn ihr wie ich krank seid, dann fahrt doch mal lieber zum Arzt oder holt euch die Krankmeldung. In den meisten Fällen, wenn das eine bekannte Krankheit für den Arzt ist, bekommt man sogar diese Krankheit, diese Krankmeldung sogar direkt am Tresen, weil es einfach eine bekannte Krankmeldung ist oder weil es einfach nur eine fortführende Krankmeldung ist, wo die Genesung halt einfach etwas länger braucht, dann lieber zum Arzt fahren und die Zeit sich nehmen, anstatt dann halt sich mit solchen Problemen beschäftigen zu müssen.

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1: Ja, viele fragen jetzt natürlich auch irgendwo, ob man den Codewort oder das Codewort für das Mustafa Cengiz Konzert am Samstag jetzt nochmal durchgeben kann. Das geht leider nicht, aber als Tipp vielleicht nochmal unter tdnet.de/radio könnt ihr tatsächlich auf Nachhören gehen und euch die Sendung eine Stunde später auch nachhören. Dann habt ihr das Problem auch nicht. Das auf jeden Fall dazu nochmal, lieber Kasim. Und jetzt eine Nachricht, die es auch in sich hat wo man sich auch Gedanken machen sollte. In Deutschland steigt die Zahl der Menschen, die ihre Schulden nicht mehr begleichen können. Und es zeigt sich, dass Alleinerziehende deutlich stärker von finanziellen Schwierigkeiten betroffen sind als andere Haushalte. Laut dem Überschuldungsbericht suchen insbesondere alleinerziehende Mütter überproportional häufig eine Schuldenberatung verglichen mit der Gesamtbevölkerung. Das ist natürlich auch eine Nachricht, die es in sich hat und wo wir überlegen sollten, wohin das Ganze geht.

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